0: Eine positive Rückkopplung ist dann gegeben, wenn ein Wirkungskreislauf einer Kette sich verstärkender Elemente enthält. Eine positive Rückkopplung wird umgangssprachlich auch Teufelskreis genannt. Eine negative Rückkopplung, auch Gegenkopplung genannt, ist dann gegeben, wenn ein Wirkungskreislauf einer Kette sich vermindernder Elemente enthält. Das führt zu einem Minimum bzw. Verschwinden von Aktivität. Nun werden Sie sich, werte Hörerin, werter Hörer, fragen, was das alles mit Kunstradio zu tun haben soll. Die Antwort kommt in Form eines heutigen Studiogasts. Ich begrüße bei mir Herrn Georg Paul Lange, den Enkel eines der Erfinder der Rückkopplung.
1: Guten Abend.
0: Herr Lange, Sie sind Musiker und beschäftigen sich auch sehr stark mit dem Thema Ihres Großvaters der Rückkopplung. Ist das ein technisches Interesse oder ein künstlerisches oder ein familiäres? Wie ist es dazu gekommen?
1: Also ich glaube, dass die Rückkopplungen...
2: Kann man vielleicht das Mikrofon ein bisschen zurückdrehen?
1: Also ich glaube, dass die Rückkopplung ein sehr universelles Prinzip ist. Zum einen hat das natürlich bei mir die Beschäftigung mit dem Thema bei mir schon familiäre Wurzeln. Ich habe meinen Großvater Paul Lange persönlich noch gekannt und er hat mir viel von dem Thema erzählt. Aber unabhängig davon habe ich das auch für mich sehr stark als künstlerisches Prinzip entdeckt und meine Arbeiten kreisen eigentlich, kann man sagen, seit Jahren in irgendeiner Form immer wieder um das Thema der Rückkopplung.
0: Wir werden dann auch gleich eine Ihrer Kompositionen zu diesem Thema hören, aber vielleicht können Sie vorher noch kurz erläutern, in welcher Form Sie die Rückkopplung künstlerisch verarbeiten.
1: Nun, mein Ausgangspunkt war eigentlich die Tatsache, dass im Laufe des 20. Jahrhunderts die Rückkopplung sehr stark zu einem musikalischen Gestaltungsprinzip geworden ist, also spätestens seit Jimi Hendrix ist es ein Stilmittel, ein musikalischer Topos geworden. Und ich habe das halt für mich sehr stark immer wieder in meine Arbeiten eingebaut und sozusagen als Ausgangsmaterial oft einmal einfach die Rückkopplung als solches verwendet. Kein konkretes Sampling-Material, sondern die Töne, die die Geräte in ihren Resonanzen erzeugen.
0: Jimi Hendrix und Resonanzen sind gute Stichworte. Vielleicht spielen wir gleich einmal eine Ihrer Kompositionen.
1: Ja, als erstes habe ich mir gedacht, das Stück Reisebass. Es ist eine Komposition von mir, die ich auf einer Amerikareise letztes Jahr gemacht habe und umgesetzt habe und aufgenommen habe. Und das Stück ist eigentlich entstanden mit einem Bass, den ich gerne bei mir habe, ein normaler E-Bass, mit dem ich rückgekoppelt habe. Und aus dessen Rückkopplungsklängen, die habe ich dann sozusagen mikroskopisch zerlegt und daraus ein recht elektronisch anmutendes Stück komponiert.
0: Reisebass von Georg Lange.

0: Das war das Stück Reisebass von Georg Paul Lange. Georg Lange ist heute Abend bei mir im Studio und erzählt von seinen Erfahrungen mit Rückkopplungen. Georg, welche Rolle hat die Rückkopplung in diesem Stück gespielt? Warum hätte nicht ein beliebiger anderer Sound als Ausgangsmaterial fungieren können?
1: Theoretisch hätte natürlich jeder beliebige Sound als Ausgangsmaterial fungieren können und es wäre wahrscheinlich ein ähnliches klangliches Ergebnis dabei herausgekommen. Aber worum es mir sehr stark gegangen ist bei dem Stück, ist die Komponente, dass kreative Prozesse ja auch im Normalfall eine Rückkopplung sind. Sprich, ich bearbeite den Sound in irgendeiner Form und das Ergebnis daraus inspiriert mich dann wieder zu einer neuen Richtung, die ich dem Ganzen geben kann oder zu einem neuen Bearbeitungsschritt oder zu einem neuen kompositorischen Kniff, den ich in das Ganze einbaue. Und deswegen ist die Rückkopplung da hier, also der Klang der Rückkopplung, ein bisschen auch als Metapher gemeint. Und deswegen war mir das sehr wichtig, dass das Ausgangsmaterial von diesem an sich profanen E-Bass, der hier für meine Komposition eine Rückkopplung ist.
0: Und gibt es technisch gesehen noch weitere Rückkopplungen in dem Stück? Oder nur das Heulen zwischen Bass und Verstärker?
1: Der Remix dieser Verstärker-Rückkopplung-Sounds ist mit Hilfe von selbstgeschriebenen Max-Patches passiert, die sehr stark mit Rückkopplungsprinzipien arbeiten. Das heißt, MaxMSP ist eine objektorientierte, musikorientierte Programmiersprache und da habe ich immer darauf geachtet beim Programmieren, beim Zusammenstellen der Sounds und beim Programmieren der Patches, dass es immer wieder darum geht, Prozesse, die scheinbar vollendet sind, dann wieder von vorne zu beginnen, indem das Ergebnis wieder in den Anfangspunkt hinein geschickt wird. Also da ist auch auf programmiererischer Ebene elektronisch sehr stark um Rückkopplungen gegangen, die ich da programmiert habe.
0: Da wir schon bei Programmieren und Computer sind, bei dem zweiten Stück unserer heutigen Sendung geht es sehr stark um Computer und das Internet.
1: Ja, eigentlich nicht nur Computer und Internet, sondern eher eine Gegenüberstellung der beiden klassischen Medien, also der beiden Medien, dem klassischen Radio und dem Internet als modernste Form des Radiomediums. Das Stück ist entstanden, eigentlich ist es ein Mitschnitt, ein Ausschnitt aus einem Live-Konzert. Das Live-Konzert war letztes Jahr im Rahmen der St. Margarethener Tage der Radiomusik. Und ich habe sowohl mit einem Kurzwellenempfänger, also so einem alten Segler-Radio, als auch mit einem Internet-Streaming-Server gearbeitet und gleichzeitig den Original-Radio-Sound plus eine Feedback-Schleife, eine Rückkopplung über den Streaming-Server durch meine verschiedenen Remix-Patches mit zwei Laptops geschickt. Und das Gesamte ist so eine installative Klangcollage eigentlich zum Thema Radio und Internet und verschiedene Medien aus verschiedenen Zeiten geworden.

0: Ja. Das war ein Mitschnitt eines Live-Konzertes von Georg Lange aus dem letzten Jahr. Georg. Wie schon eingangs erwähnt, sind Sie nicht nur Musiker, sondern auch der Enkel des österreichischen Radiopioniers Paul Lange.
1: Ja, mein Großvater hat gemeinsam mit Robert von Lieben und Alexander Meissner in Wien und Berlin an der Erfindung, kann man eigentlich sagen, des Radios und an der Entwicklung der ersten Radioapparate, Sender und Empfangsgeräte mitgearbeitet.
0: Und er war ein Spezialist auf dem Gebiet der Rückkopplung, ein Thema, das uns bis in die heutige Sendung verfolgt, sozusagen.
1: Genau, mein Großvater hat als Student an der Erfindung der Rückkopplung und an der Definition für die ersten Patente mitgearbeitet. Dann war er jahrelang bei AEG Oberspree in Berlin, wo er auch gemeinsam mit Meissner und Lieben ziemlich viel entwickelt hat. Und nach dem Krieg ist er zurück nach Wien, wo er auch an der TU unterrichtet hat und eine eigene Elektrikfirma betrieben hat.
0: Und wie sind Sie zu dem Thema Rückkopplung gekommen?
1: Ja, wie gesagt, zum einen durch die familiäre Vorbelastung, was jetzt aber noch kein zwingender Grund gewesen wäre. Und dann war es halt einfach das Interesse an dem Thema, das sich so nach und nach herausgebildet hat, wie ich begonnen habe, Musik zu machen und während des Studiums auch, ich habe auch Kunst studiert, hat sich dieses Thema ein bisschen aufgedrängt für mich. Was ich zu den familiären Geschichten noch sagen wollte, ist, wussten Sie, dass William S. Burroughs der Enkel von William Sewald Burroughs war, der der Erfinder der Addiermaschine war und der in den USA eine ziemliche Bekanntheit und auch gewissen Reichtum erlangt hat durch Produktion und Verkauf von Addiermaschinen. William Burroughs ist trotzdem Literat geworden und nicht Computeringenieur, aber ich glaube, dass solche Familienverhältnisse schon auf eine Art prägend sein können oder zumindest das eigene Technikverständnis irgendwie mit beeinflussen, mit prägen.
0: Gut. Kommen wir zurück zur Rückkopplung. Wir haben noch ein weiteres Stück Musik. Es ist ein Stück, das speziell für diese Sendung entstanden ist. Das Thema ist wiederum die Rückkopplung. Allerdings diesmal eher im Sinne von sozialem Feedback.
1: Genau. Also bei meinen Vorbereitungen für diese Sendung habe ich mir überlegt, welche Formen von Rückkopplung gibt's eigentlich. Und da ist natürlich ein wichtiger Aspekt, auch jenseits von den technischen Formen der Rückkopplung, das habe ich vorher schon mal erwähnt, für mich zumindest das Feedback, die soziale Rückkopplung, also die Interaktion. Und dabei habe ich bei meinen Recherchen für die Sendung bemerkt, dass auf der Kunstradio-Homepage die heutige Sendung schon angekündigt war und es war schon so ein kleiner Button dabei, dass man die Sendung bestellen kann beim Ö1 Tonbandservice. Und da habe ich mir gedacht, das wäre die perfekte Grundlage für ein Stück Feedback zwischen dem ORF und mir sozusagen, wenn ich versuche, diese Sendung zu bestellen, was natürlich schwer möglich war, weil es sie ja zu dem Zeitpunkt noch nicht gegeben hat. Und aus dem Telefonat mit dem Ö1 Tonbandservice habe ich dann wieder ein Stück gebaut, das jetzt wieder in der Sendung vorkommt und dann vielleicht auch wieder über den Tonbanddienst irgendwie ans Publikum gegeben wird oder so. Also da so eine kleine Rückkopplungsschleife gebaut. Das Stück heißt Tonbanddienst.

0: Sache?
1: Ja, da steht, a cassette of this program can be ordered vom Tonbanddienst.
0: Ja, ja, natürlich.
1: Ja.
0: Am fertigen kann ich ihn erst nach der Ausstattung sowieso. Sie kann schon ihn vorab bestellen, irgendwie, aber das macht.
1: Aber bekommen tue ich dann erst nachher.
0: Genau, genau.
1: Verstehe. Und wissen Sie schon, was da ist in der Sendung?
0: Kann ich kurz nachschauen? 27.10. haben Sie gesagt?
1: 27. März.

Vater? Ich warte. Warte, bis sich deine Augen öffnen. Warte, bis sich deine Augen öffnen. Vater? Schläfst du? Hörst du mich? Erinnerst du dich? An mich? An mich? Ich vermisse dich so sehr. Immer. Immer, immer, immer, immer, immer. Vielleicht streichst du mir eines Tages doch noch über den Kopf. Irgendwann. Irgendwann. So. So würde ich mir das wünschen. Du streichst mir so über den Kopf. Ich neige ihn dann etwas zur Seite, sehe dich an, du siehst mich an. Wir beide. Die Augen. Ich wünsche mir das, seit ich denken kann. Vater, sag, was siehst du? Was siehst du? Ich möchte sehen, was du siehst. Warte hier an deinem Bett, bis sich deine Augen öffnen. Die Augen. Falle ich doch einmal in Schlaf, höre ich mich nach dir rufen, immer schneller, immer schneller. Dann ist wieder Tag. Du schläfst. Schläfst immer so lange, Vater. Hörst du mich? Ich möchte sehen, was du siehst. Möchte wissen, wünsche mir. Mir über den Kopf streichen, so. So wünsche ich mir das, dass du mir so über den Kopf streichst. Der würde sich dann etwas zur Seite neigen, deine Hand aufnehmen. So, so, ganz schwer werden, ganz schwer. Ich möchte wissen, Vater, was siehst du? Das Haus ohne Stimmen, die Stille, Vater, die Stille. Schau, schau, meine Hände klatschen. Hörst du den Ton? Hörst du? Erzähl mir noch mal die Geschichte. Erzähl mir noch mal die Geschichte vom vogelessenden Mädchen. Hast du sie gemocht? Wie sehr? Erzähl mir noch mal vom Fallen. Wie er war, der Tag, als das Lied verschwand, die Erinnerung blieb. Und wie der Tag davor, als der Moment nicht verloren ging, das Blut versickerte. Erzähl, erzähl mir vom ersten Tag, vom allerersten Tag, als das Lied verschwand. Die Stille, die Stille. Meine Hände klatschen, hörst du den Ton? Vater! Dieses vogelessende Mädchen, die Federn, die Farben, diese Geschichte, diese eine Geschichte, die du mir nie zu Ende erzählt, diese eine Geschichte schuldest du mir, ohne sie gehe ich nicht zu Bett. Du schuldest mir diese eine.

0: Das vogelessende Mädchen hat gesungen, so schön gesungen, den ganzen Tag, alle Tage. Ich erinnere mich genau.
1: Ich verstehe nicht. Wie kann es sein? Wie kann es sein, dass du, ohne zu töten hier, sag, steh auf und sage mir. Ich erinnere mich an den Garten. Aus dem Garten dringt Musik. Die Blumen, ich erinnere mich genau, die blutigen Federn. Der die Federn hält, das war ich. Der sich so viel erhofft, das war ich.
0: Wenn du aufwachst, dann... Ich freue mich auf das Lachen dann. Und du mich hochhebst, mich zurückträgst, einen Scherz machst und wir lachen. Lachen, lachen bis zum Umfallen. Lachen bis zum Umfallen. Und unsere Körper warm werden vom Lachen. Frei, schön, so. Genau so mich zurücktragen durch Wände, meinen Weinen hören können, in mir tragen und verfliegen.
1: Ich habe keinen Namen, keiner von uns, keiner.
0: Hey, ich hab's gesehen. Ich hab's gesehen. Dein Mund hat sich bewegt, gerade eben. Ich hab's gesehen, ich bin sicher.
1: Unsere Eltern gaben uns keine Namen. Wir haben keine Eltern. Alle tot. Alle. Unsere Eltern sind tot. Lange schon. Lange schon. Tot.
0: Du willst lachen, stimmt's? Du schläfst gar nicht so tief und fest. Stimmt's? Komm. Nochmal. Nochmal, das war richtig schön. Richtig, richtig schön.
1: Wir haben keine Namen.
0: Dein Mund hat sich bewegt.
1: Keiner von uns.
0: Gerade eben.
1: Keiner von uns.
0: Möchtest du mir etwas sagen?
1: Keiner von uns. Andauernd. Hinfallen.
0: Möchtest du mir etwas sagen?
1: Nicht töten wollen.
0: Nochmal, Vater.
1: So einer wie du.
0: Sag meinen Namen.
1: So einer wie du.
0: Sag.
1: So.
0: Ivan. Sag. Ivan. Sag. Sag es. Vater.
1: Wer
0: zusammen
1: ist bereit,
0: ich mit dir
1: zu töten?
0: Ivan, ich bin dein Sohn. Alles. Alles.
1: Schau! Weißt du, woher ich die habe? Weißt du, woher diese Narben, die Nässen wochenlang, die sind von ihm. Schau! Wie kann man nur? Mein Fleisch! Warum? Warum? Warum nur? Schau! Schau! Schau, die sind von ihm! Vater war das. Und er war nicht auf der Suche nach meinem Herzen, war nicht auf der Suche danach, was meinen Namen zu sagen bedeutet.
2: Blau, blau, blau ist
3: blau,
2: Vaters Auge.
3: Blau, blau ist Vaters Auge.
2: Und wenn er schläft,
3: kratz ich es aus.
4: Blau, blau, blau.

0: Wie machen das die Tiere? Zwischen Frühling und Sommer? Beschützen ihr Junges, bringen ihm bei? Vater, wie verbringt ein Wolf die Tage? Was macht er in der Nacht die ganze Nacht? Schau, schau, was ich da habe. Das ist für uns. Das habe ich von irgendwoher. Irgendwoher ist unter dem Kirschbaum dort. Sagt, warte mal, singt, hörst du mich? Schau, was ich da habe, für uns. Du musst mir beibringen. Bist Vater, mein Vater. Bringst mir bei, beschützt mich. Vater, Vater, Vater, warum schläfst du immer so lange? Ich komme an dein Bett Tag für Tag, die Nacht vorbei. Hey, dein Arm rutscht, rutscht zur Seite, fällt aus dem Bett. Komm, ich helf dir. Du bringst mir bei, Vater. Zwischen Frühling und Sommer beschützen die Wölfe ihr Junges, bringen ihm bei, wie es ein geschickter Jäger wird. Pflegen sein weiches, weiches Fell, Vater. Hey, dein Arm! Dein Arm rutscht, leg ihn besser so hin, hierhin. Schau, was ich da habe. Schau! Du kannst es mir aus der Hand reißen. Du kannst es mir aus der Hand reißen. Unversehens. Aus heiterem Himmel. Der heitere Himmel. Ich vermisse ihn so sehr, Vater. Die Ahnung, sie fehlt. Reiß es mir aus der Hand. Los! Reiß es mir aus der Hand. Meine Hand. Meine Hand. Schau. Du müsstest nur meine Hand nehmen, mit deiner sie fest umschließen, ganz, ganz fest, bis ich es fallen lasse. Dann ist es deins. Nimm meine Hand. Du zuerst. Du zuerst.
1: Erzähl ihn mir. Erzähl mir deinen Traum vom Töten. Wie würdest du mich töten wollen? Erzähl. Oder einander nicht töten. Zu zweit weiter. Uns verbünden. Dagegen stellen.
0: Deine Augen. Warum darf ich sie nicht sehen? Die Farbe. Schaust mich nie an. Nie.
1: Den Versuch wagen, ineinander fallen, der allererste Mensch. Zwei Verbündete.
0: Meine Augen sind blau. Blau.
1: Ich kenne
0: blau,
1: dich.
0: Blau.
1: Ich meine dich. Komm.
0: Du schaust mich nie an. Du berührst mich nie, sprichst nie ein Wort. Nie. Wie? Wie soll ich überleben ohne den Klang deiner Stimme? Weil ich auseinanderfliege ohne den Klang deiner Stimme. Vater, sag, sind sie blau? Blau? Kann ich das Lied hochziehen, nachsehen, ob sie denn blau wären? Du hast ja nur noch zwei, drei Wimpern. Wimpern sind wichtig. Tut das weh, wenn ich hier ziehe? Soll ich zwei auf einmal nehmen? Nachsehen? Darf ich nachsehen, die Farbe? Blau. Ich bin sicher blau, blau. Vorsicht! Dein Arm.
1: Was hast du nicht getan? Nicht tun wollen. Da war einer, der hatte es getan. Nachträglich. Zwei Vögel sitzen im Baum. Der eine über dem anderen. Ich kenne dich nicht. Habe dich nie gesehen.
2: Was passiert mit meiner Hand?
1: Hast du mich je gesehen?
2: Meine Hand.
1: Hast du Vater je gesehen, mit ihm gesprochen?
2: Was passiert mit mir?
1: Hat er dich gehört?
2: Wenn ich da reingreife.
1: Das Lebendige behütet. Die Last. Bis acht zählen in all den kommenden Jahren. Und würdest du mitkommen
2: eins,
1: wollen?
2: Zwei, drei, vier, fünf, sechs, sieben, acht.
1: Irgendwann. Irgendwann. Hast du deinen Vater getötet?
2: Du hast es nicht getan.
1: Hast du es tun müssen?
2: Du nicht.
1: Was ist mit dir?
2: Du nicht.
1: Du hast es nicht getan.
2: Ich habe es getan.
1: Warum? Warum hast du es nicht tun müssen?
2: Ich weiß noch, der Himmel glühend rot und sehr, sehr heiß.
1: Ich dachte nicht, dass es so sein würde.
2: Zu Ende spielen.
1: Dass das Töten kein Ende nimmt.
2: Zu Ende spielen.
1: Irgendwann.
2: Es läge an mir.
1: Irgendwann.
2: An mir.
1: Ich bin morgens aufgewacht, der Himmel rot. So rot.
2: Es läge an mir. Wie soll das gehen? Wie geht das? Anhalten. Anhalten. Bin ich herabgestürzt? Vorausgeeilt? Wo soll ich suchen?
1: Woher wollen wir wissen? Wer hat uns erzählt?
2: Zeig mir!
1: Wer erzählt? Was ist nicht von uns, nicht von uns? Wenn mit einem Mal fort war das vogelessende Mädchen. Lüge zerstört!
2: Der Riss! Der Riss!
1: Hast du getötet? Wie hast du es getan? Sag! Wer hat deine Eltern getötet? Wer, wenn nicht du? Wer hat es für dich getan?
2: Ich habe meinen Vater getötet. Ich habe meine Mutter getötet.
1: Ich müsse meine kleine Schwester töten.
2: Nicht.
1: Auch dies
2: reichen.
1: Würde nicht reichen.
2: Ich war gemeint.
1: Ich müsse auch meinen Bruder töten.
2: Ich habe meinen Bruder in eine Falle gelockt. Grausam und vor aller Augen der Quelle ausweichen.
1: Grausam. Und vor aller Augen müsse es sein. Viele.
2: Was hast du getan?
1: Viele Augen.
2: Was hast du getan?
1: Warum?
2: Warum bist du hier?
1: Warum?

0: Wenn du zu schwach bist, tötet er dich. Einer muss dich töten. Wenn du zu schwach, ist es besser so. Wenn du es nicht mehr aushältst, bist du der Nächste. Ist es besser so, du der Nächste.
1: Du bist schwach.
0: Der Schwache.
1: Kannst nicht mehr.
0: Der nicht mehr kann. Der einfach so aufgibt.
1: Wird beschlossen.
0: Das ist nicht vorgesehen.
1: Beschlossen. Gerade eben.
0: So geht das nicht. Steh auf. Stell dich hierhin. Kämpfe. Kämpfe.
2: Hörst du mich?
0: Kämpfe um dein Leben.
2: Kannst du mich hören? Du kannst mich hören. Ich dringe einfach in deinen Traum. Du träumst doch. Träumst du, Vater? Vater? Träumst du denn? Kann ich in deine Träume? Kann ich darin vorkommen, verheißungsvoll? Immer schon wünsche ich mir, dass du meinen Arm nimmst. So stelle ich mir das immer vor. Du nimmst meinen Arm. Ich umklammere deine Hand. Und allmählich wird eine Umarmung daraus. Das geht wirklich einander umarmen. Ich bin sicher. So stelle ich mir das vor. Nicht so fest. Sonst verrutscht alles. Ich darf dich nur nicht wecken. Du wirst zornig, sehr zornig, wenn ich dich wecke. Mach ich nicht. Versprochen. Nur, ich wünsche mir, immer schon, dass du mich umarmst. So. Du nimmst meinen Arm, ich deinen, lege ihn hier rum, du meinen über deine Schulter entlang des Rückens hier rum und dann nach vorne um die Taille hier entlang.
3: Der Wolf, das Mädchen, der Vater.
2: Fester.
3: 1, 2, 3, 4, 5.
2: Vater, drück mich fester.
3: Es fehlt noch dann. Schau. Alle Kinder setzen sich.
4: Vogel ist hin.
2: So. Genau so.
3: Einmal hin.
4: Einmal her.
3: Die Sonne scheint nicht mehr. Gib sie wieder her.
2: Früher. Erinnerst du dich?
0: Wie viele Menschen hast du getötet?
2: Früher, als ich noch klein war, vielleicht 5 Jahre.
0: Wie viele?
2: Da hast du mich umarmt.
0: Waren es 50?
2: Ich bin sicher.
0: 100?
2: Erinnere mich.
0: Mehr?
2: Ich erinnere mich genau.
0: Mehr?
2: Erinnerst du dich?
0: Sag, wie viele?
2: Vorsicht! Dein Arm! Verrutscht. Wer nimmt mich in den Arm, wenn nicht einmal du? Wem erzähle ich nachts meinen Traum, Vater? Komme ich in deinen Träumen vor? Was hat es auf sich mit dir, mit den Menschen? Worauf ist das angelegt? Wovon gehst du aus? Und doch, verheißungsvoll, sag, kannst du mich hören? Ich wüsste so gerne...

0: Dieses vogelessende Mädchen. Hast du sie verschreckt? Dann verscheucht? Hat sie je deine Augenfarbe gesehen? Hat sie mit dir gesprochen? Deinen Wunsch zu leben geweckt und verstärkt? Das Horchen. Gibt es ein Vorher? Und was geschah dann? Du musst nichts sagen. Vielleicht einfach nur den Kopf etwas zur Seite drehen? Weiter schlafen. Ich verstehe dann schon. Sch. Nur eins noch. Nur noch eine Frage habe ich. Nur eine Frage. Komme ich vor in deinen Träumen? Und in welcher Farbe? Und kann ich das auch, Vater?
1: Wir könnten einander töten. Keiner bliebe. Erschöpfung bliebe. Komm, tanz mit mir. Tanz mit mir. Zwei Schritte links. Eine Drehung. 1, 2, 3, 4, 5. Sprung. In die Hocke, Sprung, Drehung, Sprung, Drehung, Sprung, Sprung. 5 Schritte nach vor, 3 zurück, 3 Schritte nach rechts, Drehung, Sprung, Rolle seitwärts, aufstehen, 1, 2, 3, 4, 5, Sprung, Sprung, Sprung, Sprung, kerzengerade. Also, bringen wir es zu Ende. Ich will gar nicht überleben. Töte mich. Töte mich. Zurückfinden. Wir könnten einfach hier liegen, ganz laut, bis sie uns finden.
2: Zurückfinden irgendwann.
1: Irgendwann.
2: Sprung. Sprung!
1: Ich sehe die toten Augen. Das ist der Mensch, der ich bin. Ich wünschte, mein Vater wäre einer gewesen. Einer, den ich viele Male falten könnte und aufblasen.
2: Flieg! Vater, flieg! Zu wenig. Zu gleichgültig. Zu lieblos. Flieg! Vater, flieg!
1: Am Anfang wusste ich nichts von meinem Gegner, der Unterweisung anderswo und worin sie sich gleichen, dass man Noten stückeln darf. Welcher Wolf? Welche Schwelle? Die Angst überwinden, lange genug den Kopf drehen. 360 Grad, immer wieder, den Kopf drehen, den Kopf drehen, den Kopf drehen, immer wieder,
2: grundstürzend. Es gibt kein Vorher, kein Verhängnis. Eine Drehung, 1, 2, 3, 4, 5, Sprung, in die Hocke, Sprung, Drehung, Sprung, Drehung, Sprung, Sprung, 5 Schritte nach vor, 3 zurück, 3 Schritte nach rechts, Drehung, Sprung, Rolle seitwärts, aufstehen, 1, 2, 3, 4, 5, Sprung, Sprung, Sprung, Sprung, kerzengerade.
0: Nachts höre ich dich. Du rufst. Ivan. Das bist doch du, der mich da ruft. Nicht wahr? Nicht wahr? Das ist nicht der Wolf. Das ist nicht der Wolf von irgendwoher. Nein. Kann nicht sein. Das bist du. Wer sonst? Vater? Sag! Ich hätte dich töten sollen. Ich hätte dich töten sollen. Schon vor langer, langer Zeit hätte ich dich töten sollen. Nein, nein, würde ich nicht tun. Mach ich nicht. Mach ich nicht. Versprochen. Aber, sag, bin ich dir in den Schoß gefallen? Herabgestürzt? Wann? Wann war das? Warum bin ich hier? Welchem Ruf gefolgt? Sag es mir. Sag es mir. Du musst es mir sagen. Mich ansehen. Irgendwann. Irgendwann mich ansehen. Ich unternahm nie den Versuch zu vergessen. Vater, was teile ich mit dir?
3: Tanz mit mir.
0: Tanz mit mir. Flieg mir nicht gleich weg.
3: Auch wenn ich drei Flügel
0: hätte.
3: Gib sie wieder
0: gib
3: her.
0: Gib sie wieder her. Laufhase.
3: Lauf, Hase, lauf.
0: Morgen wird's was geben. Sandmännchen kommt auch.
3: Den Vogel, den ess ich auf.
0: Morgen wird's was geben.
3: Dann hört es wieder auf. Ach, ins Fäustchen geblutet, da besann sich das Kind. April, April, dann hört es wieder auf.
0: Da besann sich das Kind. Ihr Kinder geht ins Haus. Geschwinde, geschwinde. Der eine weint. Der andere ist verloren.
3: Achtmal im Kreis, rundherum im Kreis,
1: Heb den Fuß.
0: Nimm dich in Acht.
1: Ach.
0: Alle Kinder setzen sich. Der Vogel ist hin.
2: Ist dir aufgefallen? Ist dir aufgefallen die letzten Tage? Keiner antwortet, winkt zurück, bemerkt. Wie kann das sein? Es sind doch nur ein paar Meter. Wie kann das sein? Worauf ist das angelegt hier? Hier, die fehlende Stimme. Niemand würde mich vermissen. Stell dir vor. Stell dir das vor. Steh mir bei. Steh mir bei. Ist dir aufgefallen? Ist dir aufgefallen? Dort drüben stehen sie, nur paar Meter von hier. Aber keiner schaut mich an. Keiner. Ich spreche sie an, keiner reagiert. Sie hören mich nicht, bemerken mich nicht. Wer drinnen ist, hat keine Ahnung.
3: Vater ist schwarz hinterm Ohr. Das kitzelt, das kitzelt. Ach.
2: Laufen wir weg. Suchen. Sammeln. Weglaufen. Ich will das versuchen. Mit dir. Kommst du mit? Wir beide. Zusammen. Zusammen geht das. Ich bin sicher. Steine werfende Kinder. Ich wünsche mir von dir Erleichterung. Erleichterung.
0: Ich wünsche mir so sehr.
2: Ein Wo, das mich umfängt.
0: Hier. Hinter dem Ohr. Genau an dieser Stelle, hier. Nein. Nein, nein, hier. Warum tropft es aus deinem Mund? Was ist das, was da rausläuft? Willst du was sagen? Was für Worte? Was für Worte, ganz nass? Ich bekomme nie einen Kuss von dir. Nie. Du gabst mir noch nie einen Kuss. Warum? Ist es mein Geruch? Stößt er dich ab? Ekelt dir vor meinem Mund, meinen Lippen, meiner Zunge, meinem Rachen, einem Kuss ekelt dir vor mir? Wie sehr? Wie sehr? Sag es mir! Gibt es eine Innenseite? Lass mich los! Die Vögel, Vater. Schau!
2: Warum hörst du mir zu? Willst du was von mir? Von mir? Bist du der Zeuge? Diese Narben? Woher ich die habe, weißt du woher? Weißt du woher? Glaubst du, ich könnte das je vergessen? Die Bisse meines Vaters? Die Bisse meines Vaters! Schau! Wie kann man nur? Die Zähne in mein Fleisch, mein Fleisch! Ich dachte, meine Seele würde herausfallen. Warum? Warum? Warum nur? Warum? Warum? Warum bin ich hier? Warum bin ich hier? Warum niemand außer mir? Warum? Sag es mir! Hey, hörst du mich? Siehst du mich? Ich lebe noch! Ich bin nicht tot! Das Morgen und das Übermorgen, wer bist du? Einander umarmen! Wie geht das? Anteilnahme, wie geht das?

Dein Kopf rutscht zur Seite. Rutscht. Zuerst drehst du ihn nach rechts. Dann schiebst du ihn etwas zurück und mit einem Ruck nach links. Dann in die andere Richtung drehen, bis 8 zählen, daran ziehen und hier drücken. Genau hier. Genau hier. Wieder nach links drehen, bis 8 zählen. Ganz einfach. Ganz einfach, Vater. Ich kenne dich. Du bist mein Vater. Bist du schon? Bist du schon? Ich habe Beine so wie du. Ich habe Ohren so wie du. Habe ich schon? Habe ich schon? Bist du schon? Du bist mein Vater. Komm, umarme mich. Ich möchte dein Sohn sein. Wünsche mir so sehr. Das sagt sich ganz leicht. Mein Sohn. Vater, du bist mein Vater. Du schuldest mir diese eine Geschichte. 1, 2, 3, 4, 5, 6, 7, 8. Nicht schreien, nicht schreien. Bis 8 zählen. Bis 8 zählen, mich dann vermissen. Vater, was ist das für ein Zorn, Vater? Vater, Vater, die Vögel, Vater. Ich will dir verzeihen. Ich verzeihe dir.

0: Was versteckst du da drin? Was versteckst du da drin? Gib es mir, Vater. Mach ihn auf, deinen Mund. Lass sehen, was versteckst du da drin, Vater. Ein Wort? Ein Wort nur. Ich habe die Kirschen nicht gegessen. Ich nicht. Das waren die Vögel. Die Vögel. Ich habe die Kirschen nicht gegessen. Ich habe die Kirschen nicht gegessen. Ich nicht. Andere. Andere. Sind gekommen in der Nacht, haben alle Kirschen vom Baum geholt. Alle Kirschen vom Baum geholt. Alle, alle, alle. Alle Kirschen vom Baum geholt. Ich nicht. Ich nicht, Vater. Nein. Alle Kirschen vom Baum geholt. Das waren andere. Ich nicht. Ich nicht. Du lügst. Das waren die Vögel. Das waren die Vögel. Schau. Das habe ich gefunden vorhin. Draußen. Das habe ich von irgendwoher. Ich war dort gewesen. Wer noch nie dort gewesen, kann sich nicht vorstellen. Vorstellen.
1: Schau! Aufwachen! Aufwachen, Vater! Du schläfst immer so lange, so tief und so fest, Vater! Komm! Komm mit nach draußen mit mir in den Wald, in den Wald! Ich mit dir, ich zeige dir! Mach ihn auf! Mach ihn auf, mach ihn auf, mach ihn auf, deinen Mund!
0: Warum kommt da kein einziges Wort aus deinem Mund? Komm, komm mit nach draußen mit mir in den Wald. Hey, hey, dein Kopf rutscht zur Seite. Komm, leg ihn so hin, dreh dich etwas zur Seite. Zur Seite, drehen. Bis 8 zählen. Ein Wort nur. Vater, ich trage dich bei mir, bis du loslässt.

Schau, das habe ich gefunden vorhin. Schau, wie schön das ist. Die Farbe, die Form, der Klang. Wie weich, wie weich. Schau, Vater, Vater, ich verzeih dir.

0: Ich lebe noch. Ich spreche mit dir. Wir sprechen miteinander. Also leben wir. Der Klang. Ich kann dich sehen, kann dich hören, will nicht tot sein. Der Klang. Schau mich an. Komm. Die Angst überwinden. Lange genug den Kopf drehen. 360 Grad, immer wieder. Immer wieder.
1: 1, 2, 3, 4, 5, Sprung.
0: Lange genug den Kopf drehen. Den Kopf drehen, den Kopf drehen, den Kopf drehen. Immer wieder. Immer wieder.
1: Und drei Schritte nach
0: Sprung.
1: Rechts. Drehung.
0: Sprung.
1: Rolle
0: Sprung.
1: Seitwärts auf.
0: Sprung.
1: 1, 2, 3, 4, 5. Sprung.
0: Wie hoch
1: Sprung.
0: Ich springen kann.
1: Sprung. Kerzengerade.
0: Niemand hat mir je gesagt, dass hier verbrennen sie, die Menschen, hier an dieser Schwelle. Ein Leben für ein Leben, weil sie nicht bestehen.
2: Vater, man erzählt sich. Man erzählt, du isst Menschen, seit Jahren schon. Isst du Menschen? Und wolltest du mich nicht aufessen? Wie würdest du mich dann töten wollen? Diese Bisswunden hier.
0: Aufgegessen. Einfach aufgegessen. Vater, ich bin nicht tot. Ich kann dich greifen und ich spüre dich. Vater, was teile ich mit dir?
2: Hier, in meinem Nacken, habe ich Bisswunden, seit ich denken kann. Von wem sind die? Von wem? Vater, ich dachte, meine Seele würde herausfallen, Vater. Ich lebe noch. Ich bin nicht tot. Da waren zwei Wölfe, Vater. Immer schon. Ich bin mit Freude gekommen, Vater. Komm. Komm, lass uns auskämpfen, wer der Stärkere ist.
0: Ich kann dich hören. Du bist nicht tot, ich kann dich hören. Wir sind nicht tot. Du spürst mich doch. Du fühlst Schmerz. Wir sind nicht tot. Können spüren. Fühlen Schmerz. Fühlen Schmerz. Du überlebst das, Vater. Das ist nicht das Ende. Wir fühlen Schmerz. Und ich kann noch viel, viel höher springen. Und fände ich das Herz, wie das ist, sich wiedersehen wollen. Flieg, Vater, flieg!

0: Blut tropft zu Boden. Ich will dir verzeihen. Lange. Lange.
1: Brüllen lang.
0: Lange.
1: 3 Stunden lang.
0: Tagelang.
1: Kein Vogel flog.
0: Kein Vogel sang.